0: Es ist 5 Uhr.
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Wir sind zurück. Ja, im Studio, wo auch immer ihr seid. Ich bin gerade mit euch in Osttirol. Wochenende. Wunderschönes Sonnenschein. Vor zwei Wochen waren wir da unterwegs. Und es war, als wir das Lied gehört haben, das war unser Reiselied, quasi nach oben zur Einstiegsstelle. Und da gab es noch keinen Sonnenschein. Das heißt, wir haben nur gesehen, okay, es Sonnenaufgang in Vorbereitung. Wir sind dann umziehen da zum Fluss rein und Wasser, und irgendwie war das schon alles ziemlich chillig und es gab an die ersten paar Minuten dann auch noch keine Sonne und es war echt ein wunderschönes Gefühl. Wir waren an der Isel, ist ein Gletscherfluss, und der Grund, warum wir immer so weit aufgestanden sind, ist, weil dann quasi während des Tages der Gletscher Wasser von sich gibt und das braucht eine Zeit lang. In der Nacht gibt es dann den höchsten Pegel und in der Früh fällt es dann wieder ab und das Spiel beginnt wieder von Neuem. Man kann quasi eigentlich nur so richtig in der Früh fahren und am späteren Abend, wo es dann schon wieder dunkel wird. Ja, wir haben uns immer für die Morgenversion entschieden. Und zwar ganz schräg, weil wir waren quasi immer um 7 auf, egal ob wir am Abend noch irgendwie was getrunken haben oder wie, egal, 7 Uhr aufstehen, tschakka, into the water. Und dann so Sonnenaufgang am Fluss. Und ja, ich möchte euch Lust machen, ihr könnt sicher denken, boah, der fährt immer irgendwo mal an. Die erzähle ich auch nicht, dass ich die Wochen schon mal voll Zahnschmerzen gehabt habe, beim Zahnarzt war und dort erfahren habe, dass man verabschieden muss von ein, zwei so Zähnen. Und also es gibt auch diese Dinge, aber es gibt auch wirklich wunderbare, und man muss die Feste feiern, wie sie fallen. Bei mir geht es gerade, und darum kann ich auch so gerne davon berichten, einfach Dinge zu tun, anzugehen, Teil des Lebens zu sein. Und bei mir gehört dann halt auch eben im Herbst glücklicherweise Kajak dazu. Und das nur in so schöner, guter Company, also perfekt. Und wir sind dann aus dem Fluss raus, noch 2,5 Stunden, würde ich sagen. Und eine gute für mich, die Erstbefahrung, was auch im heurigen Jahr 2026 schon gewaltig viele, also irgendwie war 2026 für mich so das Kajak going out. Also normalerweise fahre ich ja immer auf der oberen Steier, ist mein Lieblingsfluss oder mein Lernfluss, ist mir ganz oft untergekommen, wieder die Steier, weil wenn ich zu einer Stelle komme, die ich nicht kenne, dann schaue ich hin und denke, überlege mal, wo gibt es diese Stelle, so ein ähnliches Teil da in Hinterstoder, und dann vergleiche ich das, ach, so mache ich das, dann habe ich eigentlich immer relativ schnell einen Plan. Das hat mir mal ein alter Kajakfuchs erzählt und hat gemeint, ja, wenn du Kajak fahren willst, dann kannst du auf der oberen Steier, das kannst du dort lernen, du musst halt einfach alles irgendwie machen, was geht. Es gibt zwar die meisten Stellen nur einmal, aber das kann man ja dann machen. Genau. Also es ist uns alle gut gegangen, sind dann wieder rausgekommen und Frühstückchen gemacht, und dann ist was Lustiges passiert. Dann sind zwei von unserem Team sofort aufgebrochen. Ich glaube, die haben nicht einmal Frühstück gemacht. Die sind sofort aufgebrochen. Und wohin, das erfährt ihr vom Mike Supernitsch. Ein wirklich lustiges Lied. Also schon wieder zuhören und Spaß haben, weil da kommt jetzt so viel Lustiges vor. Ja, und dann wird's ja wissen, wo die zwei, der Thomas und der Gary, nämlich in Lienz in Osttirol hingefahren sind. Quasi in ihre, ja, sag jetzt gar nichts dazu. Viel Spaß mit dem nächsten Lied. Da muss jeder einmal irgendwo grinsen, das geht gar nicht anders. Here we go.

Ja, die Antwort ist relativ leicht, wo unsere Kollegen da hingedüst sind, nämlich ins Lienzer Lagerhaus. Ich war dann so angechankt, am Weg nach Hause bin ich auch dort eingekehrt. Ich war zwar ziemlich lästig irgendwie, aber ich habe die schnellste Leberkassemmel in meinem Leben bekommen. Die waren quasi bereit. Da waren zwei so Metzger oder Fleischhocker, die haben schon gewartet, die haben schon bei meiner, die haben es schon grüßt. Ha, servus, die haben schon gewusst, die sind einer. Die Semmel waren schon aufgeschnitten, das war quasi wie so mit so einem riesen Beil wuff, wuff, und gleich etikettiert. Das hat keine 10 Sekunden gedauert. Habe ich schon mein Leberkass-Semmel in der Hand gehabt. Und warum war ich eigentlich lästig? Ja, genau. Nein, ich war einfach ein bisschen lästig, bald aufgestanden und keinen Plan mehr gehabt, weil. Aber dazu noch ein bisschen später. Genau. Wir waren dann in Lienz an diesem Camping, Kajak aufstehen und dann Lagerhaus hat uns unglaubliche Mengen an Rindfleisch gebracht. Also Steaks. Es gibt nämlich ja unter den Kajakfahrern immer so oder quasi so eine Griller-Competition. Wer hat den coolsten Griller? Und wir haben einen, den stellt man so in die Wiesen, so doppelwandig mit Luftzügen. Ich glaube, Solostov heißt der, ist der Werbeblock in dieser Sendung. Und ja, echt cool, weil da kann man also eine Platte drauf tun und dann grillen auf dieser Platte. Und da gab es dann, das wurde schon erprobt mit dieser Platte, einfach so unglaublich leckeres Steak. Genauso wie man sich das vorstellt, nur so pst, nächste Seite, pst und essen. Mua, lecker. Und der Grund, warum die zwei so losgedüst sind ins Lagerhaus, war nämlich, weil es 12 Uhr war und dann sperrt natürlich bekanntlich das Lagerhaus zu. Ja, so haben wir uns dort ausgestattet und ja, Camping, Kajak und dann gab es noch, wir waren relativ bald immer wieder am Camping zurück und dann gab es noch eine weitere Aktivität und die werde ich euch nach dem nächsten Lied von Rainer und Vielen bergauf erzählen.

Ja, das Lied vom Rainer von Vielen, das beschreibt ein bisschen das Gefühl, wenn man da so am Vormittag schon aufgestanden ist und in einem kalten Fluss herumgekajakt hat. Wir haben auch einen zweiten Fluss befahren, nämlich die Drau, die hat dasselbe Phänomen. Das hat uns dann jemand erklärt: Ja, da ist überhaupt kein Wasser mehr drinnen, das ist wegen der Photovoltaik. Und so ist es auch. Also die Drau zum Beispiel wird ganz stark von einem Speicherkraftwerk reguliert, das quasi, wenn die Sonne aufgeht, den überschüssigen Strom nach oben pumpt und wenn es dann wieder Strom gebraucht wird, zu Spitzenzeiten am Tag, während des Tages, dann wird die Wasserenergie wieder verstromt. Und das war auch ein Grund, warum wir da immer genau auf diese Zeiten geschaut haben, wo man eben, dass man zum richtigen Zeit. Wie so oft im Leben ist natürlich Right Timing, zur richtigen Zeit, am richtigen Ort zu sein, ein recht schlauer Move. Und wir haben das sehr gut hinbekommen, würde ich sagen. Ja, und das Lied von Rainer von Vielen heißt ja Bergauf und ist ein bisschen so, ja, boah, da ist, ja, da muss man da. Also man fühlt sich dann auch manchmal ein bisschen so geschlaucht, ein bisschen müde. Und dann sind wir auch auf die Idee gekommen, weil der Michi, unser Jüngster im Team, der war dabei und hat auch Rahl mitgehabt und gesagt, naja, der hat auch gerne mal Rahl fahren. Und dann haben wir gedacht, passt, das machen wir. Wir schnappen unsere Mountainbikes und fahren. Und dann war die Routensuche. Und dann hat sich ergeben, dass direkt von unserem Campingplatz gegenüber, ich meine, Osttirol, wer schon mal dort war, kennt es, da ist meistens unten ein Bach oder Fluss. Und dann geht es ziemlich steil nach oben. Und wir haben dann diese schlaue Idee gewählt, dass wir einige Höhenmeter uns rauf taxieren haben lassen nach Alkus, so hat das geheißen. Wir sind zum Alkusser See gefahren und da ist einfach die ganze Zeit bergauf gegangen. Also das Lied passt wirklich sehr gut zu dieser Radtour. Und für den Michi war es auch die erste hochalpine Radtour, also es war glaube ich sogar auch meine erste wirklich so hochalpine, das ist im Glocknergebiet. Wir haben es dann geschafft mit Wanderung, wir sind mit dem Rad auf 2200 Metern raufgefahren, so eine alte Militärstraße, das war ja in diesem Gebiet Osttirol, das war diese ganze Erste Weltkriegs-Wahnsinnsfront, diese Isonzo-Front oder auch an der Socza, dieser ganze Verlauf ist ja da durchgegangen und daher auch diese Militärstraße. Bis auf 2200 Meter auf so ein Hochplateau. Und von dort sind wir dann eine halbe Stunde zum Alkuser See aufgebrochen. Und wirklich beeindruckend, also oberhalb der Baumgrenze, war so richtig schön, so richtig gut fürs Herz, immer so aufmachen, wow, diese Weite spüren. Und es hat sich gelohnt, wir sind alle raufgekommen und es hat sich ausgezahlt. Dann am Abend haben wir dann gut gefeiert. Und wieder an diesem mobilen Lagerfeuer stellen, was auch wirklich cool ist, weil die hinterlassen überhaupt keine Brandstellen und wir haben es auch mit Pellets befeuert, also ganz konstant. Wirklich, es hat uns an nichts gefehlt. Genau. Und das haben wir dann auch am nächsten Tag nochmal wiederholt, in der Früh mit Kajak gefahren und dann ist sie wieder nach Hause gefahren. Ich bin mit Daniel noch eine Runde weiter. Wir waren noch in Schladming, haben noch eine Radtour gemacht. Das war wirklich ein schöner Ausflug in Radstadt. Da haben wir das Auto geparkt und sind direkt vom Tal auf den Rossberg, glaube ich, Rossberg heißt der, raufgefahren. Es war zwar Asphaltstraße, aber es hat sich voll gelohnt. Es war Montag in der Früh. Es war nichts los auf den Straßen oder auf der Straße. Und beeindruckend für uns, wirklich schön, wieder so tolles Wetter. Und warum ich im Lagerhaus lästig war, war aus dem Grund, weil wir eigentlich nach Südtirol, das war Lienz, ist ja ganz nahe an Silian, an der Südtiroler Grenze. Wir wollten eigentlich in die Dolomiten Seilbahn unterstütztes Radfahren machen. Das heißt, da fährt man dann rauf ein Stück mit dem Lift und kann dann oben herumfahren. Und dann haben wir am Wetterbericht geschaut und es war dann irgendwie schier angemeldet am Nachmittag und ja, also man will ja alles machen, nur nicht irgendwie auf 3000 Meter bei schlechtem Wetter im Oktober herumfahren. Jetzt haben wir das abgebrochen und darum war ich ein bisschen lästig, ich war ein bisschen hungrig und ein bisschen hangoverig und planlos schlecht. Da war, genau.
Und so haben wir das dann gelöst mit Radstart, wirklich cool gelungen. Und so sind wir dann wieder ins Kremstal zurück nach dreieinhalb eindrucksvollen Tagen in den Bergen und an den Flüssen. Und ja, in guter Gesellschaft, auch cool, wenn man da so einfach schöne Auszeit verbringen kann. Und ja, ein Lied, das sich der Harry noch gewünscht hat zu unserer Tour, ist von Euro Teuro Autogrill. Das ist eine melodische Ankündigung.

0: Ja, Autogrill, ja. Das Gefühl kennt auch jeder, der gerne Kaffee trinkt oder kulinarisch, habe ich in der letzten Sendung auch erzählt, da waren wir in Südtirol, wie das Kulinarische dann sich verändert, wenn man da über den Brenner oder über die Grenze fährt und dann den ersten Espresso irgendwie trinkt oder keine Ahnung, was dort so wirklich, wirklich anders ist, aber it feels, it tastes different. Ja, am Wochenende, da habe ich auch was ich euch mitteilen kann. Da habe ich nämlich so das nackte Gesicht des Kapitalismus getroffen. Es hört sich recht dramatisch an, aber es war so eine Ausgeburt von was, wenn man Musik oder ich war auf einem Konzert, auf einem DJ-Set, Modeselektor, die kennt man schon, sehr lange, sehr bekannt, so ein Wiener DJ-Kollektiv. Und normalerweise ist das ein elektronischer DJ in einen Abend eingebettet. Da gibt es, meistens fängt einer an, dann kommt der zweite oder eine und dann kommt eine dritte oder ein dritter und irgendwie ein Vierter und dann will ich, ich würde schon gerne heim und ein paar sind noch so fit und die bleiben dann länger und es geht noch länger und es ist irgendwie so ein Teil, dass es einfach ein längeres, eine Party ist, ein Ausgehen. Und dann kommen wir in den Posthof, haben alle Tickets gekauft um nicht unerhebliche 39 Euro. Ich weiß eh, da denken Sie vielleicht, jetzt jammert der da umeinander, das weiß man eh, dass das so ist. Aber für mich war es das erste Mal, dass ich so erlebt habe, wie das quasi rein auf das Produkt reduziert wurde. Es ging um 20.45 Uhr los. Es war kein Funken Musik zu hören, kein Ton. Und dann DJs an die Decks gleich losgegangen, tschakka tschakka. Und dann war 22 Uhr. Letztes Lied aus Ende. Dann gab es noch eine Zugabe und dann war Scheinwerfer an, alle raus. Kein Ton weiterhin. Und das war für mich irgendwie so, wow, okay, so kann man das auch machen. Also da war jetzt rein von Community Spirit oder irgendwie, ich weiß schon, dass das so eine produktlastige Geschichte ist im Posthof, das ist halt ein Format, aber ich habe mir gedacht, das ist eigentlich schon ziemlich entzählt, das ist reduziert auf das Produkt, einfach Konsum. Und hat mich nicht sehr beeindruckt, es waren voll viele Menschen aus dem Kremstal auch dort, glaube ich, dass man fast 20 Personen zuerst dort waren. Und die wollten irgendwie reden miteinander und es war dann relativ bald sogar die Tür verschlossen. Ich glaube, um 11:30 hat man nicht einmal die Becher mehr zurückgeben können. Und ich habe mir gedacht, okay, jetzt sind wir da trotzdem ein Stück hergefahren und genau. Ja, es hat mich nicht sehr beeindruckt und hat mich wieder bestärkt, dass eigentlich zu Konzertabend für mich einfach eine Begegnung dazu gehört, ein bisschen ein größerer, gefasster Begriff wie nur das reine Kultur- oder Kunstprodukt, genau. Also bin doch ein Menschenfreund, muss ich sagen. Und ich werde jetzt kein Lied von Modeselektor spielen, das kann eh jeder anhorchen. Ich werde diesen Raum füllen mit einem Ohrwurm-Klassiker und der heißt Jolene. Und ich würde jetzt auch keine negative Werbung machen für den Posthof oder so, für diese Formate, das ist schon alles okay. Ich finde nur, man sollte unbedingt auch dranbleiben, dass es andere Dinge auch noch gibt, die irgendwie mehr bringen. Weil wir sind zum Beispiel total erfolgreich mit dem Format, das es hier in Kirchdorf gibt, Café Bar Hildegard, wo die Artists dann bei uns in der Bahnhofstraße übernachten und ich habe jetzt die zweite Insta-Story schon gekriegt in 3 Wochen, wo sie die Leute total freuen und so happy sind, dass dann irgendwie vielleicht sogar noch ein Station-ID im Radio aufnehmen und irgendwie, wow, das ist nämlich so menschelt. Und die letzte Band hat den Abend vorher vor 4000 Leuten gespielt und dann in Kirchdorf vor 12. Aber die Interaktion war einfach total happy. Und ich würde sagen, solange es das Radio 138 gibt, stehen wir für diese Qualität. Einfach, dass es bei uns menschelt und dass wir hoffentlich immer wieder Dinge tun, die nicht immer gleich einen Sinn ergeben. Und darum der Oberösterreicher kommt heraus, Nun gibt's für euch den nächsten Song in meiner Playlist, Jolene. Das ist eigentlich fast chinesisch ausgesprochen. Jolene. So, aus jetzt.
1: Mm-hmm.

Jolene, welcome back, Radio Bierland 38 hier an diesem 14. Oktober. Und in die Sendung ging es ja schon ein bisschen ums Kajakfahren und Radlfahren. Und ein Kajakkollege von mir, der hat am Samstag in Pettenbach eine weitere Aufführung seines Theaterstücks Veithund 2.0. Kein geringerer wie Alexander Drack bringt sein Stück zur Unsterblichkeit auf die Bühne. Und ich habe es schon gesehen vor einem halben Jahr bei der Premiere. Es zahlt sich auf jeden Fall aus und wirklich cool inszeniert. Also wer am Samstagabend noch nichts vorhat, kommt nach Pettenbach in das Theater. Ist leicht zu finden, ist gut ausgeschildert, ist nämlich über dem Norma, mein Lieblingsdiscounter, den es überhaupt da gibt. Das ist jetzt gar nicht Werbung, glaube ich, eher Anti-Werbung, hoffe man hört den Sarkasmus raus. Aber über diesem Discounter ist das Theater in Kirchdörr, in Schlierbach, in Pettenbach. Ja, dort überall gibt es auch Theatergruppen in Kirchdorf, in Schlierbach, aber am Samstag bitte nach Pettenbach kommen, um 19 Uhr ist Einlass, Phaidon 2.0, eine wirklich coole Theaterperformance zum Thema Unsterblichkeit. Ja, und weil der Altrax das immer alleine aufführt und alles und Regie und das Stück selber schreibt und die Aufführung und Inszenierung und das multimediale Gesamtkunstwerk, so kann man es oder muss man es wirklich nennen, immer alles alleine macht, quasi alles solo inszeniert, gibt es jetzt für mich ein wunderschönes, schönes Lied und das heißt vom Tom Rosenthal, Go Solo. Das ist ein richtig optimistisches Lied. 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

Oh, ja, I make my way, das wünsche ich euch an diesem Mittwoch. Ist es mittlerweile zu regnen angefangen. Ich habe mir heute gedacht in der Früh, ich war schon ziemlich früh auf, also für meine Verhältnisse. Und jetzt sage ich es dazu: 5.15 Uhr. Und da war es wirklich finster. Und dann bin ich mit dem Rad gefahren, da war es 6.45 Uhr. Da habe ich dann das erste Mal das Licht so montiert und eingeschaltet und zum Glück war der Akku geladen, weil sonst war das nichts geworden. Und da hat es so richtig cool, ich habe nicht gewusst, ob es zu regnen anfängt oder schon aufgehört hat, da hat es einfach so ganz leichten Sprühregen gehabt. Und diese Liebe, oder na, Liebe weiß ich gar nicht, aber diese Unterscheidung zwischen den Regenmöglichkeiten habe ich mal auf einer dreiwöchigen Irlandreise kennengelernt, wo das echt, ich glaube, es gibt 80 Versionen von Regen und der Wetterbericht war einfach wirklich cool zum Zuhören, weil ja, ganz im Süden leichter Regenschauer, dann Sprühregenschauer im mittleren Teil und im Norden starke Regenschauer. Und diese Einteilung. Und heute in der Früh war es ein ganz leichter Sprüh-Nieselregen. Ich habe dann nicht einmal Regenjacken oder irgendwas angezogen, weil es so angenehm war bei 12 Grad. Ja, also so kann man auch irgendwie ein bisschen Lust auf Wetter, auf Regen machen, dass man einmal einteilt überhaupt, wie er denn gerade drauf ist. Ja, ich habe noch einen Tipp für euch. Wenn jemand aus dem Raum Kirchdorf von der Krems zuhört, dann kann man am Freitag die Foodcoop Güterwege, das ist eine Online-Gemeinschaft, wo wir gemeinsam seit über 15 Jahren Bio-Lebensmittel einkaufen. Wir haben in 15 Jahren noch kein einziges Lebensmittel weggeworfen und haben jetzt bald 1 Million Euro, wirklich 1 Million Euro, direkt an unsere Produzentinnen und Produzenten gegeben. Und ohne Zwischenhandel, ohne irgendeinen Aufschlag, man ist einfach Mitgliedsbeitrag, kostet im Monat 10 Euro. Nein, nicht einmal 5 Euro im Monat und dann ist man schon dabei, kauft die besten Lebensmittel direkt aus der Region, direkt bei den Landwirtinnen und Wirten. Und warum ich das erzähle, ist am Freitag, diesen Freitag, dem 16. Oktober, gibt es einen Tag der offenen Tür, wo man Dinge verkosten kann, also Lebensmittel verkosten kann. Ich weiß gar nicht, was es genau gibt. Unser Jos wird es für uns machen. Also, wenn wer Lust hat, vorbeizuschauen, sich mal anschauen, was das Prinzip ist oder überhaupt wieder mal in diese Community einzutauchen. Das ist wirklich eine der besten Ideen, muss ich sagen. Ich bin einfach nicht wirklich, wirklich nicht gerne in Supermärkten. Ich war auch nicht sehr gerne im Lagerhaus in Lienz. Es war mir einfach zu groß. Also, das war dermaßen intensiv. Aber natürlich auch ausgestattet für mit alle möglichen Lebensmittel und Geräten und Gewand und alles. Also da muss man sich schon zusammenreißen, dass man da nicht völlig die Nerven verliert und alles Mögliche. Es hat ja einen Kollegen von uns erwischt, der hat sich dann sogar Gläser gekauft und genau, also das kann einem passieren. Am besten, man geht einfach gar nicht zu viel in diese Konsumtempel und darum. Schaut euch um irgendwie so kleine Läden um, weil da gibt es auch was Cooles zum Essen, dann spart man sich diese Wege in die Welt des Konsumes. Ja, so, das war jetzt der letzte Block an To The Rye für euch für heute. Es gibt jetzt ein Lied von Leon Bridges, Happiness Anytime. Na, das ist ja mal ein starker Zustand. Da schauen wir mal, wie er das besingt.

Ja, so hört sie die Happiness Anytime an. Und jetzt gibt's mein Schatzi, mein großes DJ Schatzi, nämlich der Dominik Eulberg kommt jetzt. Und warum der jetzt kommt, ist, weil jetzt bitte merkt es euch gleich für nächstes Jahr, den 22. Mai vor. Also da gibt's nichts, da seid ihr in Kirchdorf an der Krems, nämlich 20 Jahre Geburtstag feiern mit dem Radebier und 38. Es geht am Nachmittag mit einem dicken Kinderprogramm los und wir sind gerade dabei, eben das Line-Up zu checken und ich habe den Dominik Eulberg angefragt, ob er denn nicht vorbeikommen möchte und mit uns irgendwie feiern. Und er hat leider an diesem Tag schon was vor. Ich schreibe ihm eh nochmal, so wichtig kann das so sein. Das wird sich, genau, das mache ich jetzt gleich nach dieser Sendung, schreibe ich ihm. Und ja, aber er wird es wahrscheinlich nicht schaffen, darum jetzt die Dream Machine. Am Ende meiner Sendung, 14. Oktober, ein kleiner Ausblick an ein Sportwochenende mit euch, für euch. Ja, ich wünsche euch einen schönen Start in diese Woche. Das Herbst ist schon ein bisschen. Es ist eine gute Zeit zum Ernten, Einkochen, umeinander tun und irgendwie den Winter einzuladen. Und dazu den Akku auf eurem Radlicht aufladen, weil auf jeden Fall nicht aufhören, nur weil es ein bisschen finsterer wird mit dem Radfahren. Don't stop riding the bike. Ja, nächsten Mittwoch wieder, same time, same station.

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0: gemeinsam in der Gesellschaft. Ja, eine Sendereihe mit Karin Moser und heute mein Studiogast Florian Lustig. Florian, herzlich willkommen bei Radio B138. Schön, dass du da bist, dir die Zeit nimmst, um mit mir gemeinsam eine Stunde zu gestalten, wo es um die Gemeinschaft in der Gesellschaft geht. Florian, damit unsere Zuhörerinnen und Zuhörer auch wissen, mit wem wir es denn heute zu tun haben, magst du kurz einmal vorstellen, bitte?
1: Also kurz vorstellen ist immer schwierig, weil so viel passiert ist in die 40 Jahre, wo ich auf der Welt bin schon. Aber natürlich gern. Ich bin der Florian, ich bin 40 Jahre alt eben, komme ganz ursprünglich aus dem Mühlviertel, meine Ursprungsheimat, die ich sehr gern habe. Und lebe jetzt am wunderschönen Traunsee in Traunkirchen, bin verheiratet mit einer ganz, ganz lieben Frau und habe zwei ganz quirlige Kinder mit 7 und 10 Jahren. Und ja, wenn ich mir beschreiben würde, was ich so mache, wie ich so bin, dann würde ich sagen, ich bin einfach ein Abenteurer, weil für mich ist die Welt ein Abenteuerspielplatz und ich möchte in der Zeit, die mir zur Verfügung steht, so viel wie möglich einfach ausprobieren. Ja. Und das, was ich jetzt gerade ausprobiere, also was ich beruflich mache, das ist auch was, was ich mir selbst gelernt habe, zu einem gewissen Teil, das, was ich mir angeeignet habe, zu dem ich einfach gefunden habe, weil ich halt neugierig war. Und da ist ein großer Teil das Medienschaffende, sprich Film, ja. Das heißt, als Kameramann zu arbeiten, als Produktion auch zu einem gewissen Grad zu arbeiten, also alles, was so diese Bereiche mit sich bringt. Und das ist das, wo ich immer neugierig war, immer schon. Ja. Und wenn ich zurückdenke an die ersten Camcorder-Versuche von meinem Papa damals, dann waren das einfach so diese kindliche Neugierphase. Ja. Und das hat sich irgendwann einmal dann manifestiert, dass ich das auch als Teil von meiner beruflichen Aktivität ausübe. Und das andere, was ich mache, ist im Handwerklichen. Also ich bin als Tischler, Planer unterwegs. Das habe ich über 10 Jahre als Angestellter gemacht. Mache das selbstständig, also sprich beide Sachen selbstständig, weil ich gemerkt habe, dass ich so freiheitsliebend bin und dass mir einfach in einem Angestelltenverhältnis einfach zu wenig Freiheiten zur Verfügung stehen, als das, was ich einfach machen möchte, flexibel sein möchte. Und eben diesen Abenteuerspielplatz, von dem ich vorher schon gesprochen habe, einfach so gut wie möglich entdecken will. Alle Spielzeuge, die da so mal dummling angreifen möchten, es wird nicht gehen, dass ich alle angreife, so viele Jahre habe ich auch nicht auf der Welt, aber ich möchte einfach schauen, was interessant ist, das möchte ich mir anschauen. Ja. Und ich bin grundsätzlich, vielleicht mag man das von außen so beurteilen, sehr sprunghaft, wenn es darum geht, dass ich bei einer Sache bin. Ja. Das hat aber damit zu tun, dass ich eben sehr viel sehen möchte und sehr neugierig bin. Ich bin sehr viel auf der Welt umgekommen, als Kind damals schon, Jugendlicher, durch meine Eltern, die eben mir dieses Abenteuerliche, diese Neugier fast ein bisschen so in die Wiege gelegt haben, sie so viel wie möglich anzuschauen. Und gerade jetzt als Papa ist das immer mehr oder wird das nur präsent, viel mehr präsent, weil das war, was ich immer auch vorgelebt gekriegt habe irgendwann einmal, ja, wo ich gemerkt habe, jetzt da, ich will meine Kinder einfach so viel wie möglich zeigen. Ja. Und ich habe auch mir einmal selber gesagt, ich möchte auch, dass mein Beruf mir das ermöglicht, dass ich viel sehe. Ja. Dass ich nicht in einem Büro irgendwo drinnen sitze, von Montag bis Freitag, sondern dass mir das ermöglicht, dass ich rauskomme. Und das ermöglicht es mir, weil ich einfach, vor allem durch mein Handwerk, durch die Planung, durch die Tischlerei-Geschichten, was ich mache, einfach viel in andere Menschen, ihre Privaträume sozusagen Einblick kriegt, dass ich denen in einem Umfeld einfach, sagen wir mal, verschenen darf, wenn man es so salopp sagen kann. Ja, und auf der anderen Seite die Filmerei, die einfach mir andere Länder einfach ermöglicht anzuschauen, wo ich vorher noch nicht war. Da gehört zum Beispiel der Balkan dazu. Ja, also das sind so, ein kurzer Streifzug.
0: Naja, also Abenteurer, haben wir schon gehört, auch viel mit Menschen zu tun, viel auf der Welt unterwegs. Und bevor wir da jetzt so in einzelne Sequenzen oder auch Phasen, Etappen deines Lebens einsteigen, was auch vor allem mit dem Fokus Gemeinschaft zu tun hat auf dieser Welt, das werden wir noch ein Musikstück machen, Du hast uns auch grandiose Musik mitgebracht. Florian, was darf ich uns denn jetzt als erster gleich mal auflegen?
1: Ja, also ich finde, Jean Koch Flow ist einfach eine Nummer, die hat mich jüngst sehr inspiriert, wo ich beim Film-Dokumentationsvortrag war, wo fünf Burschen um die Welt gesegelt sind. Und da war das der Soundtrack oder Teil des Soundtracks. Und ich kriege ganz laut, wenn ich grundsätzlich das Lied her, weil Flow, also mit W hinten, also im Flow-Zustand zu sein, ist für mich einfach eines der wichtigsten Messages, die man einfach für sich selber auch haben sollte, immer im Flow zu sein, ja.

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1: Flow. Hat uns heute der Florian Lustig mitgebracht, mein heutiger Gesprächspartner. Ein Abenteurer, wie wir eingangs gehört haben, mit ganz, ganz vielen Talenten, Interessen. Ein neugieriger Mensch sitzt da gegenüber. Und ja, Florian, du hast einige Sparten deines Lebens angesprochen. Du hast da angesprochen, wie du aufgewachsen bist. Du hast aber auch deine Rolle als Vater jetzt angesprochen, weil du selber auch Kinder hast. Das alles prägt uns in irgendeiner Form und Weise, gestaltet auch unser Leben und auch diesen Lebensstil, den wir führen. Florian, ich würde total gern mit dir diese Reise durch dein Leben in dieser Stunde, was halt möglich ist, machen. Weil ich glaube, dass in jeder Sequenz, die du angesprochen hast, ganz viel drinnen ist, was diese Gemeinschaft in unserer Gesellschaft überhaupt ausmacht. Wie denn Menschen ihre Leben nicht nur bestreiten, sondern tatsächlich führen. Im besten Fall auch selbst gestalten. Wo fangen wir denn zuerst an?
2: Ja, also ich finde das, was du am Schluss gesagt hast, wie sich jeder da draußen das Leben persönlich gestaltet, ich glaube, da würde ich fast anfangen, weil ich glaube, dass das größte Missing Link ist, wenn man so sagen kann. Weil ich merke halt, dass viele ihr Leben überhaupt nicht gestalten. Nämlich nicht einmal im Ansatz. Und sie auch in Betrieben, wo ich selber gearbeitet habe, mit denen ich noch zu tun habe, wo ich merke, die schleppen sie am Montag hin, schleppen sie am Freitag heim und fragen sie eigentlich überhaupt nie, was ist so meine Neugierde als Kind gewesen, was wollte ich eigentlich wirklich einmal beruflich machen, aber es muss auch nicht beruflich sein, es kann auch nur sein, was einfach, wo meine Grundinteressen liegen. Ja. Aber es kann eben dazu führen, dass wenn ich meine Interessen zu 100% auslebe oder neugierig bin, dass das sich auch beruflich manifestiert. Also das war, da würde ich mal grundsätzlich anfangen da draußen, dass man sich mal fragt, jetzt gehe ich Montag dahin, ja, gehe ich jetzt wirklich nur wegen dem Geld hin oder gibt es da noch ein bisschen mehr?
1: Ja, genau, also das aktiv das eigene Leben gestalten, braucht es ein bisschen eine Selbstreflexion, so wie du gesagt hast, da muss ich mir selber manche Fragen stellen oder muss ich mich selber öfter mal fragen, warum ich denn was tue oder auch nicht. Das ist auch eine gute Frage immer wieder. Und du hast ein bisschen erzählt zu Beginn schon, dass du eigentlich aus dem Mühlviertel kommst, dass du gerne reist und das auch schon in deiner Kindheit einfach auch erlebt hast, dieses Freiheitsgefühl durchreisen, durch unterwegs sein. Wie kannst du beschreiben, Florian, wie hat das dein Leben geprägt, deine Kindheit, so wie du aufgewachsen bist?
2: Ja, also Reisen, Reisen ist, ich meine, es hört sich vielleicht jetzt abdroschen an, aber Reisen ist immer was, was den Horizont erweitert, ja. Das sagt man vielleicht schnell, aber es ist, finde ich, gerade das Format Reisen in Länder, die vielleicht jetzt fern von den typischen touristischen Zielen sozusagen liegen, das, wo man wirklich eintaucht und wo man wirklich die Welt und sich selber vor allem auch kennenlernt. Und das ist gerade jetzt deshalb so präsent, weil wir ja zum Beispiel seit 3 Jahren jedes Jahr im Herbst gern die Herbstferien nutzen, dass wir nur mal ein bisschen in den Süden fliegen, dass wir uns nur mal ein bisschen die Wärme für den Winter sozusagen einholen, weil meine Frau da sehr, sehr dahinter ist. Und wir sind halt immer nach Kreta geflogen. Ja, und irgendwann habe ich mir mal gedacht, ja, aber auch so schön es dort ist und diese Dankbarkeit zu haben, dass wir das machen dürfen, möchte ich einfach mal was anderes sehen. Ja, und dann habe ich heuer angefangen, dass ich mir wirklich einmal auf andere Länder auch, jetzt für mich beruflich alleine, auch einmal einlasse, wo ich überhaupt noch nie war oder wo man vielleicht sagt, ach, das kannst du nicht machen, das ist vielleicht gefährlich oder das ist zu weit weg oder sonst was. Ja. Sondern wirklich einmal zu sagen, jetzt lasse ich mich mal auf ganz, ganz was anderes ein. Ja. Und deswegen, eben auch wie es in meiner Kindheit war, wir waren halt damals vielleicht verhältnismäßig in Ländern unterwegs, in die man einfach vielleicht nicht als Familie vielleicht gefahren wäre, weil es vielleicht zu gefährlich war. Mexiko zum Beispiel, ja. Wobei das für mich in absoluter Traumerinnerung ist, ja. Also das sind für mich absolute prägende Ereignisse gewesen. Oder auch in Neuseeland, wie ich als junger Bursch war. Das sind ganz andere Zustände noch gewesen, wie es heute dort ist. Ja. Da ist der Tourismus auch schon ganz anders vorangeschritten. Und alles so diese, nicht nur Ferndestinationen, sondern auch das Nähere, was im näheren Umfeld liegt, ja, diese ganzen Bauernhofurlaube, die wir gemacht haben. Kärnten ist für mich meine absolute zweite Heimat als Kind immer gewesen. Ja. Auch jetzt wieder mehr aufgefrischt. Das ist halt einfach was, zwar nur ein Platzwechsel ist, ja, in Österreich, aber es ist so prägend gewesen für mich. Und so hat halt jeder, ja, so gibt es halt viele Bereiche oder Orte auf der Welt, wo ich mich einfach daheim fühle. Ja. Und ich fühle mich aber deswegen so daheim, weil ich halt einfach ja, mir selber so daheim fühle. Und deswegen kann ich mich auch woanders recht gut daheim fühlen. Ja. Und mich sicher fühlen, auch wenn ich allein unterwegs bin, in Ländern, wo es vielleicht, ja, wie ich schon zuerst gesagt habe, vielleicht ein wenig gefährlicher sein könnte. Ja. Also mir hat Reisen, glaube ich, am allermeisten prägt das Kind, ja.
1: Du hast zwei Aspekte gesagt, die mir aufgefallen sind. Und zwar einerseits, naja, das sagt man so schnell daher, dass Reisen den Horizont erweitert, nämlich vor allem den eigenen. Das ist das eine. Und das andere auch so, dass Reisen prägend war für dich. Aber was ist das Prägende bei diesem Reisen? Was ist das, was du aus diesen unterschiedlichen Reisen mitgenommen hast?
2: Ja, also mir fällt da eine Reise ein und da ist wichtig auch zum Verstehen, meine Eltern haben damals einen Betrieb geführt. Das war nicht möglich, dass wir immer nur zu viert, meine Schwester eben auch damit im Boot, immer zu viert auf Urlaub gleichzeitig fahren. Ja. Und somit bin ich so aufgewachsen, dass wir sehr viel gesplittete Urlaube gemacht haben. Papa mit Sohn, Papa mit Tochter auch, genau, oder ich mit der Mama oder ich mit meiner Schwester mit der Mama. Und das war für mich normal, ja, weil ich habe ja nichts anderes gekannt. Und somit hat es auch einen Urlaub gegeben, den ich mit meinem Papa immer lang gemacht habe, der mir am meisten in Erinnerung geblieben ist. Und das war ein Kanada-Alaska-Urlaub für 3 Wochen. Und warum das so prägend für mich ist, ist, weil ich jetzt nämlich als Vater selber, ja, erkennen darf, wie wichtig diese Vater-Sohn-Beziehungen sein können und wie entscheidend es ist, wenn man jetzt zum Beispiel einen Vater hat, der abwesend ist oder eben auch nicht abwesend ist. Ja. Und zum gewissen Grad war natürlich auch mein Papa, auch weil er es nicht besser gewusst hat, auch abwesender. Und das ist das, was mir vielleicht auch damals nicht bewusst worden ist. Das ist erst später im Leben einmal aufgekommen. Und diese Verbindung aber zu diesen Reisen, die ich mit ihm allein gehabt habe, das ist das, wo ich eben das Gefühl wieder aufrufen kann, das ist das, wo diese Anwesenheit zu 100% da war. Ja? Also wirklich, da kann ich mir eben genau an diese einzelnen Momente auch noch erinnern, da ist alles gemacht worden, das passt sozusagen. Ja? Und das ist aber das, was mich am meisten dann geprägt hat für jetzt. Und da bin ich auch richtig dankbar dafür, dass ich das ja, einfach jetzt erleben darf, wie wichtig das ist, wenn man mit seinem eigenen Sohn oder eben auch mit der Tochter oder die Mama mit der Tochter oder mit dem Sohn ja, erleben darf. Und da würde ich sagen, gibt es viele Aspekte noch. Ja.
1: Das heißt, es erweitert den Horizont nicht nur nach außen hin, andere Kulturen, andere Länder, andere vielleicht auch Religionen oder so kennenzulernen, Vegetation, Menschen, Bevölkerungsgruppen kennenzulernen, sondern auch den Horizont intern zu erweitern, im Familiensystem, aber auch im eigenen.
2: Ja, absolut. Also es ist, natürlich muss man sagen, dass die Menschen, die in diesen Ländern, wo man halt hinreist, leben, schon einen Impact haben, weil ich den Balkan angesprochen und dort ist zwar eine jüngste Geschichte, die sehr dunkel ist, ja, durch Krieg, aber trotzdem erlebt man dort ganz andere gesellschaftliche Züge, die wir vielleicht schon verloren haben. Ja. Und ist zwar jetzt nicht in allen Bereichen dort so, ja, es gibt natürlich auch andere, aber du merkst halt einfach, das macht halt dann mit dir was. Ja. Also das ist zum Beispiel, hat mit mir das was gemacht, wo ich erkannt habe, wie entfremdend unser Zusammenleben oft schon ist, in Siedlungsgebieten und so weiter. Jeder lebt so sein Leben, jede Familie ist in dem Haus drinnen, lebt so ihr Leben. Es gibt immer weniger so Zusammensitzereien und solche, und das ist halt mal, da unten ist mir halt das ganz anders aufgefallen. Ja. Das Familiäre auch noch ein bisschen anders, Leben alles noch anders, auch in Italien. Ja. Also, und das macht halt irgendwie schon auch mit einem was. Also das heißt, das ist dieser Horizont, der schon für mich auch wichtig ist, zu sehen, okay, wo gibt es noch mehr Gemeinschaft, wo gibt es noch mehr Zusammenhalten, aber natürlich gibt es genauso die andere Seite. Ja. Das Extreme, wo gibt es nur mehr stur geradeaus, jeder für sich und Kopfhörer in der U-Bahn auf und gerade durch. Ja. Mhm. Gibt es auch.
1: Genau. Ja, also auf Reisen, im Abenteuer, genau, begegnet dann viel, wobei man immer wieder mit sich selber konfrontiert wird. So, Florian, jetzt gibt es wieder mal Musik, darf ich sagen.
2: Genau.
1: Was darf ich denn spielen?
2: Ja, ich würde Siggy Alberts spielen. Don't Get Caught Up ist ein australischer Singer und Songwriter und das passt ja perfekt zum Fernreisen.
1: Definitiv.

0: Don't get caught up von Siggy Albert.
1: Ja. Da fällt mir eine ganz wichtige Geschichte eben zu RM. Absoluter Gitarren-Hero für mich. Und das passt sehr zu dem, was ich heute schon gesagt habe. So die eigenen Interessen, dem nachgehen, was man wirklich gern machen will. Und der hat zum Beispiel mit, ja, ich glaube, der war keine 10 Jahre, eine Gitarre geschenkt gekriegt und hat vorher nie was von Gitarrenmusik gehört. Und dann hat er zum Spielen angefangen, ist auf der Straße umherzogen in Australien. Und der Rest ist Geschichte. Ja. Also das heißt, der ist zwar vielleicht ein bisschen reingerutscht in das, aber es ist eine absolute Punktlandung gewesen. Ja.
0: Da knüpfe ich jetzt gleich an, weil ich habe von dir gehört, dass du als Filmemacher dir ja auch vieles selbst gelernt hast und dass das hauptsächlich aus Eigeninteresse entstanden ist. Vielleicht nimmst du uns da ein bisschen mit auf deine Reise.
1: Ja, das ist eine perfekte Anknüpfung. Ja. Und das hat einfach so diesen Ursprung in einer Zeit, wo Medien oder Medienschaffende, so wie man es jetzt durch Social Media, Internet, man muss sich ja vorstellen, dass es noch kein Internet gegeben damals, ganz andere Voraussetzungen gehabt hat. Ja. Da hat man Camcorder gehabt, das heißt, das war für damalige Verhältnisse auch nicht leistbar, als Jugendlicher vielleicht oder als Kind. Ja. Aber es hat immer so irgendwas, ja, was gehabt, was mich einfach hingezogen hat. Ja. Videos machen, was Bewegtbild. Bewegtbild war für mich nicht nur interessant, dass das jemand produziert, sondern auch das zu konsumieren, ja, weil ich habe als Kind immer Universum geschaut zum Beispiel. Ja. Das kennen sehr, sehr viele da draußen, gibt es ja glaube ich immer noch, was ich weiß. Und Universum hat für mich immer so diese, wenn ich jetzt nicht auf Reisen war mit meinen Eltern, immer so diese Welt nach außen aufgemacht und das ins Wohnzimmer transportiert, was da draußen eigentlich für richtig coole Welt existiert, Länder, Tiere, Menschen. Und ich habe immer gesagt, ich möchte einmal für Universum filmen. Das war, als Kind habe ich das immer schon gesagt. Und ja, das hat irgendwie so einen Ursprung offenbar gehabt. Ja. Und das, ja, dann vergehen halt die Jahre und man wird beeinflusst oder weniger beeinflusst. Irgendwann heißt es dann vielleicht, ja, mit dem verdienst kein Geld nicht. Oder irgendwann heißt es vielleicht, ja, das machen nur ganz wenige oder sonst was. Ich glaube, das kennen sehr viele da draußen. Und dann ist so in diese Jugendzeit gekommen, wo dann das Fernsehen sich natürlich auch verändert hat, auch für mich natürlich, was man dann konsumiert. Und dann hat es wieder so einen neuen Einschnitt gegeben, nach Universum sozusagen. Und das war, und das kennen sehr viele nur, diese Entstehungsgeschichte von MTV damals. Und MTV war so der erste, ja, Fernsehplatz, wo man wirklich einmal Sachen gesehen hat, die einfach so ein bisschen out of the box waren, ja. Natürlich auch deshalb, weil Musik einfach für mich immer wichtig war, Musikvideos, also das hat einfach eine ganz andere Welt auf einmal eröffnet, wo man sich dachte, wow, was ist jetzt los? Ja. Dann sind Fernsehformate entstanden und da ist dann ein Format entstanden und das kennen auch einige da draußen aus meinem Jahrgang und das war Jackass. Und Jackass war ein komplettes crazy Format, wo einfach Leute nur Unsinn gemacht haben und sie dabei gefilmt haben. Ja. Mehr oder weniger war es nicht. Natürlich ist dahinter mehr gewesen, weil es einfach ein Format war, das richtig viel eingespielt hat. Aber das war, wo wir auch als Jugendbande sozusagen erkannt haben, wie krass ist das, wenn man das, was man macht, was man gern macht, auch noch filmt und dann verbockt im Videoschnitt sozusagen. Und dann ist es eigentlich, so ist es eigentlich dann losgegangen. Ja. Und trotzdem hat man damals nicht die Möglichkeiten gehabt, wie heute, dass man schnelle Computer gehabt hat, sondern da hat man einfach viel Geld in die Hand nehmen müssen, dass man überhaupt einmal in diese Richtung was produziert, dass man was fertig macht aus dem, was man gefilmt hat. Und ja, und somit habe ich mich dann auch in das Thema irgendwann mal eingearbeitet und habe dann probiert, selber Video zu schneiden. Einfach, ja, da hat es ja überhaupt nichts gegeben damals. Da hat es weder einen Kurs oder irgendwas gegeben. YouTube ist auch noch nicht da gewesen, ja, so knapp erst. Und irgendwie hat man dann versucht, was zu bauen, zu basteln, einfach im, ja, Do-it-yourself-Modus sozusagen. Also das, ich weiß nicht, ob es noch ein paar Sachen gibt, müsste ich schauen, aber war spannend, einmal das wieder aufleben zu lassen. Und ja, das sind so die Ursprünge. Und dann hat es einen riesen Cut gegeben. Und der Cut ist meistens dann das, wo man dann sagt, okay, womit möchte man jetzt Geld verdienen?
0: Also wie alt warst du da von dem, was du uns jetzt erzählt hast? Was war das für...
1: Ja, Universum war Kind, Kindheit. Also ja, so ab 6, 7 Jahre wahrscheinlich, so bis 12 oder was. Dann MTV ist so meiner Zeit entstanden, wo ich so 14, 15, 16 war. Okay. Ja, vielleicht ist er schon früh entstanden. Ja. Und der Cut war eben dann Schule, weiterbildende Schule, Bundesheer und wie geht es jetzt weiter?
0: Ja.
1: Ja, da ist so der Cut dann gewesen. Ja.
0: Ja.
1: Genau. Und ja, wenn man aber das Innere oder wie so, oder sozusagen das, was man eigentlich wirklich gern gemacht hat, wenn man diese innere Stimme sozusagen nicht missachtet oder trotzdem immer wieder ein bisschen durchlässt, dann kommt das sowieso wieder und das ist auch wieder gekommen. Ja. Und dann hat es irgendwann einmal, war einfach der Punkt, wo ich gesagt habe, ja, ich darf aber irgendwie das schon gerne noch mehr machen. Ja. Und habe mir dann neben meiner beruflichen Aktivität als Tischler bzw. Planer, habe ich mir dann, das Filmen, so wie wir es jetzt kennen, wobei das ja auch schon wieder vergänglich ist, wenn wir sagen, die letzten 15 Jahre, es geht einfach so schnell.
0: So schnell, ja.
1: Das kommen wir vielleicht noch. Habe ich mir das für damalige Verhältnisse dann über YouTube alles selber beigebracht, neben der Arbeit. Und ja, das Interesse war so groß, dass ich da einfach kein Zeitgefühl mehr gehabt habe. Ja, und habe einfach dann, wie viele andere in dem Metier, einfach angefangen, dass ich einfach Hochzeiten gefilmt habe, dass ich meine Urlaubsvideos gemacht habe und so weiter. Und so ist es losgegangen dann, ja. Genau.
0: Und so bist du auch mit dieser Tätigkeit selbstständig geworden.
1: Natürlich ist das eine weitere Blockade gewesen in meinem Leben. Ich habe zwar gewusst, das macht mir Spaß, aber die Blockade war natürlich nach wie vor da, die sagt, du kannst mit dem nicht genug verdienen oder du verdienst gar nichts damit oder du kannst vielleicht nichts, weil so ein Selbstwertthema oft da ist. Das ist aber so parallel dann irgendwie entstanden, wo ich gemerkt habe, offenbar fruchtet das schon, das, was ich mache. Ja. Und das hat dann natürlich, so wie es bei mir ist, ich bin keiner, der einen Hardcut sozusagen setzt, also wirklich sagt, so und jetzt ist das vorbei und das nächste fängt an. Ich bin schon ein sehr sicherheitsdenkender Mensch, gerade jetzt natürlich, wenn es darum geht, Familie zu gründen, weil das war damals so. Ja. Und ich meine, damals hätte ich vielleicht zu mir selber gesagt oder mir von außen sagen lassen, du bist wahnsinnig, sollst du nicht selbstständig machen in einer Zeit, wo deine Kinder groß werden, also die Tochter, die erste. Rückblickend denke ich mal, das war das Beste.

0: weiter nach vor.
1: Mhm. Wir spielen auf jeden Fall, weil das ist so ein bisschen mehr History als Kind, die Rolling Stones. Das war so die erste Rockband, mit der ich in Berührung gekommen bin, live. Und die haben sich einfach einprägt in mich.

0: 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Florian, du hast uns schon auf viele Reisen in deinem Leben mitgenommen, jetzt in dieser kurzen Zeit. Ich habe gerade gesagt, wow, wir müssen ein bisschen auf die Uhr schauen, weil es natürlich spannend ist und dann sich die Zeit auflöst, wenn man mitten im Abenteuer steckt. Gell? Das wirst du auch kennen wahrscheinlich.
1: Jupp. Jupp. So ist es.
0: Ja, und was einfach auch aufgefallen ist, ist so das Interesse am Leben. Dieser Entdeckergeist, der da in dir steckt, auch neugierig zu sein, was denn das mit dir macht, aber auch mit den anderen Leuten, andere Kulturen zu entdecken und so weiter und so fort. Also Menschen und das Interesse am Leben, das möchte ich jetzt einfach einmal als zwei wesentliche Schlüssel festhalten in dieser Sendung, ist schon was, was da sehr stark führen kann. Und auch mit dem, was du tust in der Welt. Wie du zuerst auch noch gesagt hast,

0: Naja, dann kommt irgendwann einmal die Sinnfrage, was möchte ich denn hinterlassen mit meinen Filmen oder mit dem, was ich tue? Welchen Impact möchte ich hinterlassen? Und jetzt war da dieser Cut dazwischen, den haben wir ja jetzt ein wenig ausgelassen. Da sind wir direkt sozusagen von deiner Kindheit, Jugend, dem Interesse des Filmens, dann zum Filmen, aber da dazwischen hat es ja dann auch was gegeben, wo du handwerklich tätig geworden bist und wieder was für Menschen machst. Also das tragt sich durch dein Leben durch, auch diesen Beitrag leisten zu wollen. Oder, also es ist mir zuerst auch noch aufgefallen, wie du gesagt hast, naja, das Leben von Menschen ein wenig schöner machen. Ja. Und da möchte ich gerne anknüpfen, Florian, mit deinem Tischlerhandwerk. Was ist denn da so dein Auftrag eigentlich? Also jetzt nicht der Auftrag von den Leuten, sondern deiner.
1: Ja, also das hat natürlich damals zu dem geführt, dass ich ja beruflich dann aktiv worden bin. Ich habe damals dann studiert, Holzbau studiert, wobei das ja mit dem Tischlerhandwerk eigentlich gar nichts zu tun hat oder mit Planung oder Innenraumgestaltung. Das ist ein Hochbaustudium. Aber das war halt wieder so ein Milestone, der mich halt zu dem geführt hat, was ich halt jetzt mache. Und deswegen auch rückblickend wieder dankbar dafür bin, was das wieder hervorgebracht hat, unabhängig davon, dass ich da meine Frau kennengelernt habe. Also ja, das Leben schreibt Geschichten.
0: Und, einen absoluten Mehrwert.
1: Ja, also definitiv. Ja. Und ja, und dann war es halt einfach so, dass ich halt dann eingetaucht bin in das Ganze und ich habe damals dann eine Entscheidung getroffen, die halt große Auswirkungen gehabt hat. Ich habe damals nach dem Studium überhaupt nicht gewusst, was ich tun soll mit dem eigentlich. Das war ein bisschen fremdbestimmt, muss ich auch dazu sagen, das Studium. Und habe aber dann gesagt, ja, irgendwie das greift sich nicht nach irgendwas an, das ist nichts Handfestes, ja, das Studium für mich. Das ist zwar abgeschlossen jetzt, aber das ist nichts Handfestes und ich weiß nicht eigentlich, was ich mit dem soll. Ja. Und habe dann damals gesagt, ja, dann mache ich halt nur Handwerk dazu. Und habe dann damals gesagt, ja, dann ein Tischlergesellen ist immer gut zum haben, also das ist immer was sinnvoll ist, ja. Und bin dann da über viele, viele Jahre eigentlich ein bisschen durch Betriebe gegangen, die halt so vom alten Schlag waren und habe halt da viele Sachen gelernt, die zwar wichtig sind, ja, für handwerklich, aber habe viel, viel Wichtigeres fürs Leben mitgelernt, was so das Zwischenmenschliche betrifft. Weil es halt einfach Betriebe waren, die halt wirklich so altbacken waren, wo es halt, ja, ich war zwar kein Lehrling, muss man dazu sagen, das geht dann anders, also das als Studienabsolvent ist, das war komplett umgedreht, was ich gemacht habe, aber es funktioniert anders, weil du einfach nur Jahre aufgerechnet kriegst, wo du dann einen Gesellen hast, sozusagen. Ja. Mhm. Ist aber jetzt gar nicht so wichtig, sondern das Wichtige war eigentlich das, dass mich das dann mehr von der, und da möchte ich ganz bewusst konkretisieren, von der Produktion, also vom Handwerk, in die Planung gebracht hat. Und da habe ich dann mein wahres Potenzial entfalten können. Weil ich habe dann schon gemerkt, jetzt über Jahre, die Produktion beziehungsweise das Handwerk, das habe ich zu, ich sage jetzt einmal, zu dem oder den Anteil erleben dürfen. Aber das war insofern wichtig, weil ich für die Planung genau das ist, das, was ich braucht habe. Ja, damit ich verstehen habe können, was ich überhaupt mache dann. Ja. Und die Planung ist aber genau das, was mir als Kreativer, eben auch im Filmbereich, am allermeisten liegt. Ja. Und da kann ich mich eigentlich austoben, ja, das ist nicht, was ich lerne oder was ich gelernt habe, sondern das ist, was ich irgendwie zu einem gewissen Teil schon mitgekriegt habe. Und das, was ich mitgekriegt habe, hat dann das ergänzt, was ich dann einfach dann sowieso durch Erfahrung gelernt habe. Und da ist dann der Kundenkontakt entstanden, geht ja gar nicht anders, wo ich dann nach draußen gekommen bin sozusagen. Und dann habe ich gemerkt, boah, das ist aber cool, das ist schon interessant. Nämlich vor allem deshalb, weil das, was ich gezeichnet habe, mit dem Kunden gemeinsam sozusagen entwickelt habe, weil das ja seine Vorstellung ist, das ist dann irgendwann einmal manifestiert. Und dann gehe ich irgendwann einmal, und das war ja gestern das letzte Mal, gehe aus einem Raum raus, wo ich einfach, in dem Fall war es eine Küche, die ist noch nicht ganz fertig, die wird erst, aber wo ich merke, boah, das ist gemeinsam entstanden und das hat sich manifestiert. Das ist nicht irgendwas, was ich im Computer, wo eine Tippsel und irgendwo im Internet verschwindet, was ich nie angreifen kann, sondern das hat sich irgendwann einmal manifestiert und im besten Fall, das ist zwar auch leider natürlich nicht so oft, aber weil sich viele Menschen das nicht sagen trauen, aber das Schönste ist, wenn dann wirklich wer sagt, er ist dankbar dafür, dass er jetzt das neue, die neue Einrichtung oder das neue Umfeld oder Bad, Küche, was er immer hat. Ja. Und für mich gibt es dann nichts Schöneres, als wenn man dann rausgeht und das dann sieht und hört. Also das, ja, das ist das, was wie du vorher gesagt hast, das ist das, was ich dann hinterlasse. Und das Schöne ist halt einfach dann, und das ist mir letztens passiert beim Badeplatz in Traunkirchen, wo ich aus dem Wasser komme und es kommt einer zu mir und entschuldigt sich eigentlich, dass er mich da jetzt stört, weil ich gerade nass bin und am Handtuch sitze und mir dann sagt, du hast uns vor 12 Jahren eine Einrichtung gemacht und wir haben die immer gesucht, weil in der Firma, wo du damals gearbeitet hast, da gibt es die nicht mehr. Dann sage ich, ja, stimmt. Und ob ich noch was mache? Und dann sage ich, ja, sicher mache ich noch was. Ja. Und das ist dann, wo ich sage, diesen Eindruck und auch dieses Positive zu hinterlassen, das ist das, was mir einfach so viel mitgibt. Und das Schöne ist halt, wenn ich das anderen dann auch mitgeben darf da draußen. Ja, genau.
0: Ja. Ja, also auch das, was du zuerst so gestorft hast, auch dass das Leben von den Menschen ein wenig schöner wird. Mhm. Oder vielleicht sogar ein wenig praktischer wird oder leichter.
1: Ja, klar. Weil natürlich ein gewisses Vorstellungsvermögen ja notwendig ist, weil ich habe jetzt, weiß ich nicht, 140, 150 Räume gesehen, wo ich Kucheln eingebaut habe. Und ja, man weiß halt einfach, wie grundsätzlich der Raum funktioniert. Und dann kann man auf das eingehen, wie möchte es aber der oder diejenige dann dort haben? Wie lebt der? Wie ist das, der Tagesablauf und so weiter? Und die Kombination ist eigentlich dann genau das, was dann ganz einfach jetzt ausdrückt, ausmacht, die es braucht, dass man am Ende des Tages dann im besten Fall über viele Jahre dann auch zufrieden ist mit dem. Natürlich kann man mal was austauschen oder was. Aber ja, dass man sich einfach daheim fühlt. Und das ist, finde ich, das, was entscheidend ist. Ja. Man verbringt da viel Zeit. Ja. Genau.
0: Ja, und das auch mitgestalten zu dürfen für andere. Ja.
1: Genau.
0: Ja, total schön. Wow, danke, Florian. So, ich möchte jetzt gerne ein Musikstück spielen und dann haben wir uns in die Schlusskurve einige.
1: Jawohl.
0: Was spielen wir denn noch?
1: Ja, wir können Walking on the Moon können wir spielen. Ist eine Nummer, die viele kennen und die ja, einfach ein bisschen beschwingend ist und mir gut gefällt.

0: in dieser Sendung hat fast alles eine Bedeutung, gell? Also, das taugt mir schon auch. Einerseits coole Musik wieder kennenzulernen, coole Menschen kennenzulernen. Im Rahmen einer Sendung, wo es um die Gemeinschaft geht. Was haben denn die Menschen in der Gesellschaft überhaupt noch miteinander zu tun? Haben die noch was miteinander zu tun? Und wie leben die ihr Leben? Und der Florian hat auch Musik ausgewählt, die für ihn eine besondere Bedeutung hat. Und vielleicht magst du da auch noch was dazu sagen?
1: Ja, also die letzte Nummer von Cash Shelley, Walking on the Moon, habe ich deswegen ausgewählt, weil er selbst ein Mensch war, der sich lange im Verborgenen aufgehalten hat. Und damals, ich weiß es nicht mehr genau, wann es war, diese Sendung, also Deutschland sucht den Superstar, aber in Amerika damals, ich weiß nicht mehr, wie es heißt, gewonnen hat, ist damals rausgekommen mit Straßenkleidung oder eher nur weniger, sage ich jetzt einmal, und hat eigentlich einen Eindruck, ohne dass er was gesagt hat, hinterlassen, dieses Schubladendenken, was sozusagen war, also was macht er da jetzt, und hat dann diese Nummer rausgehauen oder was andere, aber hat einfach einen derartigen Eindruck hinterlassen und ich finde, das ist genau das, um was es geht. Er hat sich wirklich traut, ist rausgegangen, das gern gemacht da draußen, der Rest ist eigentlich selbstverständlich, was dann passieren muss, genau das. Ist erfolgreich geworden damit, macht genau das und ja, und um das geht es, finde ich. Ja.
0: Und bei all den Dingen, die du uns heute schon erzählt hast, Florian, war ganz viel dieses Interesse am Leben und das dein Ding zu machen und dem auch treu zu bleiben, deinem Nordstern auch zu folgen. Und ja, und während dieses Weges gibt es immer wieder Momente, Phasen, Lebensetappen, wo man Entscheidungen treffen muss, wo man eine Kreuzung, wo man sich für eine Richtung entscheiden muss, wo man an einer Wegkreuzung steht. Und ich würde jetzt gerne die Schlüssel, die wir heute schon gehört haben, die da schon gefallen sind, ein bisschen zusammensammeln aus der Sendung, weil es ist ganz viel um Familie gegangen. Wo komme ich her? Wo sind meine Wurzeln? Und die sind ja einerseits sehr bodenständig im Müfil, also in einer sehr ursprünglichen Natur, also so wie ich das Müfil kenne, ist da ganz viel Ursprünglichkeit auch da und ganz viel Natur, bodenständiges Leben in Kombination mit Reisen. Also auch immer wieder dieses Bodenständige zu verlassen und in die Welt hinauszugehen. Vielleicht macht es aber genau die Kombination aus.
1: Ja, ich glaube auch, dass das meine Ursprungsheimat da ein Fundament geschaffen hat und das spüre ich sehr gut nach, was dieses Familiäre ausmacht, Nachbarschaft ausmacht, ja, kann ich mich sehr gut erinnern, wie schön das war als Kind, so in einer Nachbarschaft aufzuwachsen, in einem kleinen Dorf, und das hat mir diese Basis gegeben, dann vertrauensvoll ins Leben hinauszugehen. Obwohl ich damals vom Mühlviertel in Salzkammergut gut als Kind gewechselt habe, mehr oder weniger. Und so, ich sage jetzt einmal, brutal entrissen wurde, ja, weil als Kind hat man nicht immer die Entscheidung, wo man dann landet sozusagen. Aber dann habe ich diesen Begriff Heimat ganz anders für mich nochmal neu kennengelernt. Ich habe es vorher gesagt, wenn man sich daheim fühlt bei sich selber, dann ist man eh überall daheim. Und das war ein Riesen-Learning auf der einen Seite, Freunde zu verlieren, aber neue zu kriegen. Und am Ende des Tages, wie du es angesprochen hast, die wichtigste Basis, glaube ich, für mich da ist überhaupt. Ja. Ja.
0: Und andererseits auch so das eigene Ding zu machen und trotzdem einen, ich nenne es jetzt Mehrwert, aber vielleicht hast du einen anderen Begriff dazu, Florian, für die Gesellschaft, für die Gemeinschaft in der Gesellschaft, also auch die anderen mitzudenken oder vielleicht nicht nur mitzudenken bei dem, was du selber tust, was dich selber begeistert.
1: Ja, klar. Also natürlich, weil wenn mich was jetzt selber begeistert, kommt ja meistens die größte Entfaltung aus dem raus, die Quintessenz. Also das ist, die beste Kombination war für mich, wenn ich das, was ich gern mache, mit anderen Menschen, die es genauso gern machen, zur Vollendung bringen, weil dann ist der Mehrwert auf jeden Fall vorhanden. Vor allem, das übertragt sich ja sowieso. Also das ist egal, ob das jetzt der Cash Shelley ist, der singt, ob das eine Bühne ist, das gemeint wird, ob das jetzt ein Möbelstück ist, das produziert wird, ein Film. Es ist egal, alles, was man greifen kann, sehen kann, hören kann und es ist authentisch, wahrhaftig von demjenigen kommen, dann ist es eigentlich für mich eine 1+1 Milchmädchenrechnung, dass das über die Schwingung, wir haben ja alles Schwingung, es hat ja alles Schwingung im Endeffekt, sich so übertragt, dass das diesen Mehrwert liefert. Und wenn es nur ist, was ich gespüre, und das ist oft zum Beispiel, was ich gespüre, ist zum Beispiel Ästhetik. Ja, das gespüre ich halt zum Beispiel einfach. Ja. Und ja, wie gesagt, vorher, mir ist es zunehmend wichtiger, dass ich das mehr bündel, gemeinsam mit anderen, die es auch wollen. Ja. Das ist mir ganz wichtig, dass wir da miteinander gehen und dass wir auch wollen. Ja, also es gibt natürlich, wo man merkt, okay, da stockt es, aber dann gehe ich halt weiter und dann triff ich wen oder andere, die halt das genauso wollen wie ich und die genau das ausbringen wollen. Und dann, ja, je mehr das wir sind, desto besser am Ende des Tages.
0: Florian, ich muss mich jetzt bedanken bei dir. Es macht jetzt schon Spaß, da sich weiter zu unterhalten mit dir, das Abenteuer des Lebens noch weiter zu erkunden. Aber unsere Zeit geht dem Ende zu für dieses Mal. Danke für dein Dasein.
1: Danke für das Format, für das Sendeformat und für die Zeit und das, dass ich da ja, ein wenig aus meinem Leben erzählen habe dürfen. Mhm. Danke.
0: Spannend, spannend. Und es hätte auch noch mehr Musik gegeben. Die gibt es vielleicht an anderer Stelle nochmal.
1: Genau.
0: Das war gemeinsam in der Gesellschaft heute mit Flo.
2: Es ist 12 Uhr.
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1: 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Willkommen bei Radiodispositiv. An den Mikrofonen begrüßen euch diesmal meine Sendungsgäste Irene Suchy und Elke Hesse. Es wird ums Mut gehen und um die eben anlaufende Saison 2026-2027. Und eines der Highlights, oder sagen wir mal sieben der Highlights davon, wird, so wie schon die letzten Jahre, die Reihe Close-Up sein, die von Irene Suchy kuratiert und auch präsentiert wird. Also auf die werden wir heute sicher etwas genauer eingehen. Aber ganz möchte ich die anderen Reihen auch nicht auslassen. Ich habe natürlich ein bisschen geschmökert auf eurem Website und ja, eigentlich gibt es kein Konzert, das mich nicht interessieren müsste, muss ich gestehen.
2: Das ist schön.
3: Willkommen, ich freue mich, dass wir über unsere Reihe reden können, über neue Musik, die fast niemand kennt, aber die wir so präsentieren, dass 400 Kinder bis auf die Balkone hinauf mittanzen, mitsingen, mitsprechen oder auch, das bin ich besonders stolz, ein langes Stück, 8 Minuten lang, zuhören.
1: Ja, ich glaube überhaupt, dass diese Geschichte mit der geschrumpften Aufmerksamkeitsspanne schon stimmt, aber nur zum Teil, weil gleichzeitig werden viele Bücher immer dicker, auch gerade für junge Menschen hier, insbesondere für junge Mädchen, sind vielleicht nicht die besten Bücher, aber immerhin wachsen sie ohne Angst vor dicken Büchern auf und das ist schon mal was. Und Popsongs, die jahrzehntelang nicht länger als 3 Minuten sein durften, dauern auf einmal eine Viertelstunde und der Kinofilm, der normalerweise über Jahrzehnte, seit ich auf der Welt bin, waren das 90 Minuten, zack, aus.
4: Ich glaube wirklich, dass die Jugendlichen, junge Menschen einfach unterschätzt werden und sehr globalisiert werden und in einen Topf geworfen werden. Es kommt ja immer darauf an, wie geht man auf sie zu, wie vermittelt man auch die verschiedensten Inhalte. Und das ist ja letztendlich auch das, was wir mit der Serie Close-Up wollen. Aber eben, wie du gesagt hast, ja, die Kinofilme sind viel länger und sie gehen wieder in die Kinos und lesen auch und sind auch sehr eifrig. Ja, weil immer gesagt wird, das ist die Generation, die Gen Z, die wollen nichts machen. Das ist in meinen Augen falsch.
1: Da gebe ich dir völlig recht. Und es freut mich auch in diesem Sinn, dass die Vermittlung eine immer größere Rolle spielt. Bei Close-Up ganz besonders, aber auch bei anderen Konzerten, also Maria Raduto, über die wir vielleicht auch noch reden wollen, macht ja auch so etwas wie kommentierte Konzerte. Und letztes Jahr war es ein Kollege von Ö1, der im Rahmen der Musiktheatertage da über Komponisten gesprochen hat und sein Verhältnis dazu und sie auf die Couch gelegt. Das war ein ganz großartiger Abend.
4: Ja, ne, ich glaube, das ist überhaupt so ein bisschen die DNA des Mut auch. Ja. Das habe ich eigentlich von Anfang an, wir wären ja jetzt schon 14 Jahre im Dezember, Wahnsinn, aber von Anfang an immer zu allen Künstlerinnen und Künstlern, die bei uns aufgetreten sind, die Konzerte, die wir auch veranstaltet haben, gesagt, bitte tretet in Kontakt mit dem Publikum. Ich mag das nicht, dass Künstler auftreten, spielen und wieder gehen und das war's. Und wir haben ja auch nach den Veranstaltungen auch für weitere Gespräche unser Café offen. Also das ist mir wirklich wichtig, diese Verbindung zu halten. Und das ist ja letztendlich auch der Name Mut, ist eben die Verbindung von Musik und Theater, von Jung und Alt, aber auch von den Künstlerinnen zum Publikum hin. Und das ist schon sehr schön zu sehen, wie auch dann Menschen ihre Augen und Ohren aufmachen für etwas, was vielleicht, wo sie denken, das ist jetzt schwierig für mich, das anzuhören. Aber wenn sie vorher was darüber erzählt bekommen, dann sitzt man gleich mal mit ganz anders gespitzten Ohren, sage ich mal, in dem, was einem jetzt geboten wird.
1: Ja, der Kontext macht verdammt viel aus. Und wenn ich jetzt von meinen stichprobenartigen Besuchen in deinem Haus ausgehe, das war immer gelungen.
4: Bitte?
1: Das war immer gelungen.
4: Oh, das freut mich sehr. Das freut mich natürlich sehr, weil ich bin auch stolz auf dieses Haus und ist wichtig. Und ich meine, man muss immer bedenken, dass wir ohne Subventionen arbeiten, dass wir wirklich uns über unsere Karteneinnahmen, über Mieteinnahmen finanzieren. und dass wir trotzdem immer ein offenes Haus bleiben wollen. Das ist ja auch die Architektur, die das letztendlich hergibt, dass man hineinschauen kann, dass man in keinen dunklen Raum gibt, dass wir Barrieren verhindern wollen. Dass, ich habe auch gerade jetzt wieder mit unserem Publikumsdienst, das sind lauter junge Menschen, ein Gespräch gehabt, ihr seid die Wichtigsten, ihr seid die Ersten, die Gäste empfangen, die teilweise auch genervt sind, gestresst sind vom Alltag. Und das soll sich einfach auch vermitteln nach außen. Ja, wir sind offen für viele, viele verschiedene Formate.
1: Was nicht heißt, dass es jetzt sozusagen dem Amüsement gewidmet ist, ganz und gar nicht.
4: Nein, das nicht. Also das ist, aber auch das kann ja auch mal sein.
1: Natürlich.
4: Ja? Also es soll einfach für jeden Geschmack etwas dabei sein, aber trotz alledem muss natürlich schon ein kreativer, künstlerischer Aspekt gewahrt sein dabei.
1: Ja, eigentlich ist das eh schon ein Motto für die ganze Reihe Close-Up, denke ich.
3: Ja, wir haben heuer 8 Doppelkonzerte, also eines war schon. Es wird sehr hindesignt auf den Morgen und auf das Kids-Konzert. Aber der Abend ist nicht weniger wichtig. Und wir schaffen es eigentlich auch am Abend immer mehr, dass die Leute da bereichert und begeistert und manchmal auch erheitert weggehen. Ich habe auch mein Leben lang, auch im ORF gehört, 35 Jahre lang, du überschätzt das Publikum und du mutest ihm zu viel zu und das Publikum will das nicht. Und wenn man ein bisschen nachdenkt, will das Publikum eigentlich neue Musik? Ich habe ein paar Parameter, erkenne ich immer mehr. Es muss irrsinnig gut gespielt sein. Kinder und auch Erwachsene merken, wenn jemand unsicher ist. Ich glaube, das war lange bei der neuen Musik und das ist es immer wieder. Und auch Kinder merken, ob diese Menschen auf der Bühne mit ihnen etwas machen wollen, dieses in Kontakt treten. Auch wenn sie jetzt nicht dauernd reden mit ihnen, aber wir spielen für euch. Und ich habe noch in Erinnerung in meiner Jugend die Sänger, die sich wegwenden vom Publikum, wenn sie abtreten und dann noch ein Tuch vors Gesicht und quasi, wie wenn das Publikum sie stören würde. Also das ist glücklicherweise vorbei. Ja? Sie wollen in Kontakt treten, sie spielen sehr gut, sie haben oft eine tolle Idee. Und jedes Konzert soll auch eine gewisse Haltung haben. Neue Musik kompromisslos, möglichst unarrangiert. Ich bin, einer meiner Knackpunkte ist schlechte Arrangements, Fledermaus und so für 5 Leute und so. Sie sollen neue Musik bekommen, die auch ein bisschen eine Linie in diesem Konzert haben. Also im ersten Konzert hatten wir Fitness und hatten Stücke mit Gymnastik und mit Fitness. Im zweiten geht es jetzt um Träume, aber es geht auch um Migration. Also wir haben immer irgendwie ein Thema. Im dritten geht es um die Donau und um diese Ökologie des Wassers. Und das hat uns heuer ja enorm bewegt. Wollen wir vielleicht ein bisschen was von dem Theremin spielen für das nächste Konzert? Das ist ja Montag und Dienstag, Montagabend und Dienstagvormittag. Und die Lydia Kavina, das ist eigentlich die größte Theremin-Interpretin der Welt derzeit, weil mir 2 andere abgesagt haben, habe ich sie genommen und jetzt haben wir so ein Glück. Und sie spielt also die Musik von Miklos Roja, Spellbound, ich denke an dich, ein Hitchcock-Film, ein Traum, die Musik kennen ein paar, vielleicht von Ihnen, und in diesem Film geht es darum, dass ein Mann erkennt, er ist nicht der Mörder, und also es ist ein Film der Psychoanalyse und des Traums.
1: Bevor wir das spielen, möchte ich da auch einmal kurz widersprechen. Von Michael Mautner arrangiert und von Zypern Plus gesungen, kann ich mir eine Fledermaus für 5 Personen sehr gut vorstellen.
3: Gut, das gebe ich gerne weiter. Sehr gern. Okay, so. Es muss gut arrangiert sein. Okay, ja.
1: Jetzt kommt ein Fehler des Moderators zutage. Ich habe den falschen Ordner kopiert auf den Rechner.
3: Also gut, wir sprechen weiter.
1: Bitte darum. Ja.
4: Vielleicht erklären wir mal ein bisschen, was überhaupt das Format, wie das funktioniert.
1: Die Kids-Konzerte.
4: Ja, aber wir haben ja auch, aber wir haben eigentlich vor 5 Jahren haben wir dieses Format entwickelt.
3: 23 hat es begonnen.
4: Genau, also, genau. Vor 3 Jahren, Entschuldigung, wo wir zeitgenössische Musik unserem Publikum und vor allem auch dem jungen Publikum näher bringen wollten. Aber das sind eben zwei Konzerte. Eines findet immer am Abend um 19.30 Uhr statt. Und das Close-up heißt auch wirklich, dass man nahe dran ist. Das heißt, man sitzt auch wirklich ganz nah an den Künstlerinnen. Also auf der Bühne bauen wir dann immer eine Podesterie auf und kann so wirklich ganz intensiv mitbekommen, wie die Musikerinnen und Musiker da sich verausgaben, muss ich schon wirklich sagen, teilweise an ihren Instrumenten. Und dann, das ist so ein bisschen die Generalprobe für den nächsten Morgen, der dann am Morgen danach finden dann für Schülerinnen und Schüler. Wir haben das aufgeteilt, einmal für Kids, 10 bis 14 und dann für Jugendliche von 14 bis 18, dementsprechend auch immer das Thema zugeteilt, finden die dann im Mut statt. Und da haben wir dann wirklich, eben wie die Irene schon gesagt hat, Full House mit 350 bis 400 jungen Menschen, die der Moderation von der Irene folgen, die angeleitet werden. Sie müssen immer auch etwas tun, also tanzen, klatschen, selber musizieren, pfeifen,
3: wie auch immer. Therabänder bewegen. Ja. Aber alles ist im Bereich der Musik. Also wir haben unlängst einmal eine Komposition gehabt, wo der fordert von uns, dass wir eine gymnastische Übung und immer länger machen. Je länger das Musikstück, die einzelnen Phasen dauern, desto länger müssen die turnen. Also am Anfang noch zwei Planks und dann, sie haben da ziemlich mitgemacht.
4: Und ich glaube, man kann schon auch sehen, dass Jugendliche und Kids eine große Offenheit haben, wo wir auch wieder zum Start unserer Sendung kommen können.
1: Ja, wer denn, wenn nicht Jugendliche und Kids?
4: Ja, dass sie sich auch der neuen Musik wirklich sehr leicht und sehr gut hingeben.
3: Ja. Ja, also sie müssen nichts verlernen. Ich mag immer diese bisschen altklugen Sätze von Wolfgang Riem, man muss die Ohren neu designen, man muss neu hören. Sie hören ja gar nichts. Sie hören ja keinen Brahms. Sie hören auch keinen Mozart. Und was ich wirklich ablehne, ist langsam dieser Darwinismus in der Musik. Man muss mit der Zauberflöte beginnen und dann vielleicht Saint-Saëns und dann Karneval der Tiere und so Scheiß. Also ich finde schön sprechen, ja. Nein, ist alles wunderbar. Aber ich glaube nicht, es gibt nicht so einen Stufenweg. Und es gibt auch keine Kindermusik. Wir machen keine Kindermusik. Wir machen auch keine Familienkonzerte, das freut mich. Es gibt keine Kindermusik. Es gibt Musik, die man Kindern präsentiert, indem man ihnen einen Kontext gibt, indem man es toll inszeniert. Elke, was du wirklich hast, ist dieses tolle Technik- und Technikteam. Die sind ein Schatz, ja. Die machen Licht und Ton und wir sitzen 3 Stunden und überlegen uns, welche Farben haben wir oben, unten, Kamera auf der Bühne. Das ist einfach, wir versuchen ihnen diesen Konzertaufenthalt mit allen Sinnen, irgendwann müssen wir noch einmal ein Duftkonzert machen, zu präsentieren. Und so funktioniert das dann auch.
1: Ja. Ja. Na, manches möchte ich nicht unbedingt riechen.
3: Ja, okay, dann nicht.
1: Inzwischen ist die nicht ganz so tolle Technik von Radiodispositiv so weit, dass wir das Beispiel bringen können. Spellbound, ein berühmter Track, über den du vielleicht noch ein bisschen was erzählen wirst.

0: Spellbound. Diese Aufnahme ist legendär geworden durch einen Film.
1: Ja, und wir haben, also im Thema Träume, haben wir drei Filme und drei FilmmusikkomponistInnen. Spellbound ist ein Film mit Musik von Miklós Rózsa, ein Hitchcock-Film, eine Psychoanalyse, die Entdeckung der Erinnerung. Der zweite Film ist mit Ligeti-Musik, quasi die Erinnerung an die Zukunft, die Utopie der Zukunft. Und der dritte Film liegt mir sehr am Herzen und ich glaube, er passt auch gut für diese Konzertserie. Das ist von der Judith Varga, die Musik zu Deine Schönheit ist nichts wert. Und da kommt ein kleiner Bub, kurdischer Abstammung. Sie kommen nach Österreich und dürfen hier nicht bleiben. Und er träumt am Schluss, dass er da bleiben kann. Und es ist sehr spannend auch dann eben zu sehen, wie die Musik diesen Traum lenkt. Ja, dass man versteht, er trifft ein kleines Mädchen, er verliebt sich in die und er träumt, dass er da bleibt. Und die Musik drumherum ist eben dann von Ligeti, aber auch von Kurtak. Eben Miklós Rózsa ist live gespielt. Und das Theremin ist auch so ein wundersames Instrument. Man berührt ja nichts, sondern die Spannung

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Herzlich willkommen, liebe Zuhörerinnen und Zuhörer beim Schulradio von Hack und Heil wie Kirchdorf. Wir sind heute in der 2B Hack und als erstes Lied kommt ein von mir ausgewähltes Ich bin der Ösi-Bue, nicht von mir gesungen, zum Glück.

0: Hallo, ich bin der Ivano. Ich bin 16 Jahre alt und ich stelle euch jetzt meine Teamkameraden vor.
1: Hallo, ich bin der Niklas.
2: Ich bin der Matthias Gangelbauer.
3: Ich bin die Hanna.
4: Ich bin der Sebastian.
0: Und wir stellen euch jetzt unsere Musik vor. Unser Lied wird geschrieben und gesungen von Wolfgang Ambros und es geht um Skifahren.

0: Hallo zusammen, ich bin Nella.
1: Hallo, ich bin Mattea.
0: Und heute möchten wir euch ein kroatisches Lied vorstellen.
1: Wir haben uns für das Lied Bajadera von Peki entschieden.
0: In diesem Lied geht es um Pekis Lebensstil, seinen Erfolg und seinem Alltag. Er erzählt von seinem Leben, seinem Umfeld und davon, wie er mit verschiedenen Situationen umgeht.
1: Peki beschreibt außerdem seinen selbstbewussten Lebensstil und zeigt, dass er seinen eigenen Weg geht. Der Text wirkt direkt und modern und passt gut zum Rap-Stil des Liedes.
0: Der Song hat einen modernen und entspannten Sound.
1: Wir haben das Lied ausgewählt, weil uns die Melodie und der moderne Stil gefallen und weil es ein gutes Beispiel für aktuelle kroatische Musik ist.
0: Und jetzt wünschen wir euch viel Spaß beim Zuhören.

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1: Es gibt Wiederholungen.

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0: Vielen Dank.
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